Beim nächsten Ton ist es 11 Uhr 56 Minuten und 10 Sekunden. Bitte gedulden Sie sich einen Augenblick.

0: Beim nächsten Ton ist es 11 Uhr 56 Minuten und 10 Sekunden.
1: Bitte gedulden Sie sich einen Augenblick.

0: Generation.
1: Nach vielen tausend Jahren hat die Erde nun den Menschen satt. Sie gibt die Atmosphäre auf und schaltet die Computer aus. Die erste Fehlinformation verursacht dann